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2: Platz 1.
3: Houthi-Rebellen bombardieren Flughafen im Jemen. Nach Angaben der vom Iran unterstützten

0: Justiz hat Saudi-Arabien den internationalen Airport in Sanaa attackiert. Damit ist der jahrelange Waffenstillstand beendet.
1: Platz 2.
0: Neue brisante Anklage gegen Egisto Ott. Die Staatsanwaltschaft Wien hat einen Strafantrag gegen den ehemaligen Verfassungsschützer gestellt. Ihm drohen wegen Geheimnisverrats bis zu 3 Jahre Haft.
1: Platz 3.
0: Spritpreise an heimischen Tankstellen explodieren. Der neuerlich eskalierte Iran-Krieg treibt die Tarife massiv in die Höhe. Benzin hat sich um 15 Cent und Diesel um 10 Cent pro Liter verteuert.
1: Platz 4.
0: Austropopstar Wolfgang Ambros spricht über OP Pfusch. Der 74-jährige Sänger leidet seit Jahren unter den verheerenden Folgen einer Wirbelsäulenoperation. Er ertrug unerträgliche Qualen.
1: Platz 5.
0: Und Dürrealarm im ausgetrockneten Norden von Italien. Der Wasserstand des Flusses Po ist dramatisch gesunken. Die Reserven für die Landwirtschaft reichen nach Angaben der Behörden nur noch für eine Woche.
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3: Es bleibt auch heute noch sehr heiß. Die Höchstwerte liegen zwischen 24 und 33 Grad. Die 33 gehen sich heute im Osten aus. Erste Schauer und Gewitter gibt es aber in der Früh schon in Vorarlberg und in Tirol. Am Nachmittag wird es dann auch im Osten und im Süden teilweise nass oder gewitterig. Wir schauen auf die Straßen. Da ist noch alles ruhig. Kommt gut hinein in den Dienstag.
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3: Guten Morgen, Österreich. Ich bin der Thomas und das sind die Superhits zum Start in einen sehr frühen Dienstag. Schön, dass ihr mit uns gemeinsam aufsteht mit Taylor Swift und das ist Camila Cabello im Duett mit Ed Sheeran.

George Michael hat funky Sounds und der Wettergott, der hat sehr heißes Wetter. Also alle, die auf Badewetter stehen, die ja jetzt im Urlaub sind mit den Kids vielleicht in Kärnten, die haben wirklich Traumwetter, die Temperaturen so zwischen 25 und 33 Grad heute. Und dieses heiße Wetter, das begleitet uns die ganze Woche. 25 bis 32 sind es zum Beispiel morgen am Mittwoch, auch am Donnerstag und am Freitag Temperaturen um die 30 Grad. Im Bergland und im Süden können morgen immer wieder Hitzegewitter durchziehen. Sonst packt die Badehose ein, genießt das herrliche sommerliche Wetter und natürlich Österreichs Best Musikmix. Den gibt's hier bei mir, Sabrina Carpenter. Oh boy.

0: Das ist OE24. Guten Morgen um kurz vor 5:30 gleich mit Wetter und Verkehrsupdates.
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12: Es bleibt auch heute noch sehr heiß. Die Höchstwerte liegen zwischen 24 und 33 Grad. Die 33 gehen sich heute im Osten aus. Erste Schauer und Gewitter gibt es aber in der Früh schon in Vorarlberg und in Tirol. Am Nachmittag wird es dann auch im Osten und im Süden teilweise nass oder gewitterig. Wir schauen auf die Straßen, da ist noch alles ruhig. Kommt gut hinein in den Dienstag.
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0: guten Morgen. Um 17:45.
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Also vielleicht hören wir uns heute noch. Jetzt hören wir die neue von Kygo, Save My Love. Super Hits und gute Laune für euch.

0: Gute Laune, Superhits und die Top-Infos. Das ist OE24. Schönen guten Morgen. Dienstag, der 14. Juli. News, Wetter und Verkehrsupdates gibt's in 3 Minuten. Um Punkt 6 und auch heute wieder eure Gewinnchance.
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16: Platz 1.
17: Veit Dengler rechnet nach Neos Rauswurf mit Parteispitze ab. Der Nationalratsabgeordnete kritisiert die hierarchische Kultur scharf. Auslöser des Konflikts ist eine Tonaufnahme bei einer Sitzung in Wien.
16: Platz 2.
17: Große Anteilnahme nach der Krebsdiagnose von Markus Marterbauer. Politiker aller Fraktionen senden dem erkrankten Finanzminister in Wien Genesungswünsche. Er bleibt trotz der Therapie im Amt.
16: Platz 3.
17: EU plant Altersgrenze von 13 Jahren für soziale Medien. Experten empfehlen in einem neuen Bericht strengen Jugendschutz für Plattformen.

0: Ursula von der Leyen will im September konkrete Pläne vorstellen.
1: Platz 4.
0: US-Militär fliegt die dritte Nacht in Folge Angriffe im Iran. Das Regionalkommando CENTCOM hat dutzende Ziele bombardiert. Als Reaktion meldeten die Nachbarstaaten Raketenbeschuss durch Teheran.
1: Platz 5.
0: Unwetterwarnung für ganz Österreich herausgegeben. Experten warnen nach der Hitze vor heftigem Starkregen, Sturmböen und Hagel. Die Gewitterfront zieht von Westen her über das Land.
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4: Schönen guten Morgen. Vom Wetter her wird es heute ziemlich unbeständig. Von Westen her wird es am Vormittag schon nass. Im Tagesverlauf kann es dann in ganz Österreich ordentlich krachen. Teilweise können auch heftige Gewitter dabei sein mit Starkregen und auch Hagel. Dazu bläst der Wind heute vor allem im Westen sehr, sehr stark. Trotzdem bleibt es noch ziemlich schwül heute. 24 bis 31 Grad im Großraum Wien, dem Weinviertel und im Burgenland. Da wird es sogar mit 33 Grad heute sehr, sehr heiß. Wir schauen weiter auf die Straßen um 6:02. Alles ruhig, kommt gut in den Dienstag.
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4: Wir schauen einmal, dass wir in die Gänge kommen. Wie machen wir das? Ja, mit einem guten Kaffee, für den sorgt ihr. Und ich habe die Superhits Jessie J mit dabei, Au Sitte mit dabei. Und wir stimmen uns ein auf das erste Halbfinale bei der Fußball-WM. Heute Abend Frankreich gegen Spanien. Was uns da erwartet im großen Kracher, die Infos habe ich gleich für euch.
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0: Vergesst Marvel und Hollywood, die echten Fantastischen Vier gibt's ab heute live auf dem Fußballrasen.
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0: Ja, bei der Fußball-Weltmeisterschaft geht's ans einst Eingemachte, die Halbfinale stehen an und da gibt's keine Überraschungen, keine Außenseiter. Die besten vier Teams im Weltfußball, die treffen da aufeinander. 21 Uhr heute bitte, der Megakracher in Dallas. Die spanischen Ballkünstler fordern Frankreich zum Tanz, ausgerechnet heute am französischen Nationalfeiertag. Ja, eigentlich schon ein vorgezogenes Finale. Für Frankreichs Teamchef Didier Deschamps ist es ein historischer Abend und auch eine Abschiedstour. Wird ja der General genannt, wird nach dem Turnier sein Amt abgeben. Der ist ja bitte schon als Trainer und Spieler Weltmeister geworden mit Frankreich. Und ja, da müssen sie aber den Abwehrriegel von Spanien knacken. Die haben erst ein Gegentor bitte bekommen im gesamten Turnier. Also die Truppe rund um Superstar Kylian Mbappé brennt drauf, dem Didier Deschamps zum Abschied nochmal den Titel hier zu schenken. Und morgen, ja, da wollen Harry Kane und die Engländer nach 60 Jahren endlich wieder in ein Finale bei einer Fußball-WM einziehen. Aber dafür müssen sie an Lionel Messi und den Argentiniern vorbei. Also werden spannende zwei Fußballabende.
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1: Nico Santos. All-Time High. 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

0: Schönen Dienstag. Es ist 7 Minuten falsch.
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0: Guten Morgen, heute am Dienstag wieder mit sehr schwülem Wetter, wo sich heute kräftige Gewitter entladen können. Das besprechen wir in 4 Minuten. Dazu gibt es einen News-Überblick. Wir schauen uns an, was sich auf den Straßen tut. Und dann gibt es die nächsten Superhits. Jason Hawks in der Playlist. Und Holly Humberstone, schönen guten Morgen.
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18: 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Brüssel plant Social-Media-Altersgrenze. Die EU-Kommission bereitet für September strenge Beschränkungen ab 13 Jahren vor.

0: Platz 2 heftige Unwetterwarnung für ganz Österreich. Meteorologen warnen nach der Hitze vor heftigen Starkregen, Sturmböen und Hagel im Land. Und Platz 1 große Anteilnahme für Markus Marterbauer. Politiker senden den an Krebs erkrankten Finanzminister Genesungswünsche. Er sagt aber, er will weiterhin im Amt bleiben.
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0: Es wird heute wieder sehr heiß, vor allem im Weinviertel in Wien und im Burgenland. Da knacken wir die 33 Grad Marke. Schwüles Wetter auch im Westen, 24 bis 31 Grad. Und dieses schwüle Wetter, das kann sich heute schon am Vormittag entladen. In einigen Hitzegewittern, vor allem von Westen her, also im Tiroler Bergland und in Salzburg, kann es heute ordentlich krachen. Wir schon weiter auf die Straßen um 6.32 Uhr mit einer Meldung für Oberösterreich. B3 Richtung Linz vor der Donaubrücke Mauthausen gibt Stau. 10 Minuten dauert es hier länger.
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2: Holly Humberstone, to love somebody.
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0: Guten Morgen, vielleicht gemeinsam mit der Familie am Frühstückstisch. Ja, man wünscht sich das, aber das Bild, das man oft sieht, ist ein anderes. Da sitzt man im Restaurant, am Nachbartisch feiert die Familie Geburtstag, aber statt zu quatschen, starren alle drei Kinder stumm aufs Handy und das Essen wird kalt. Ja, ein Bild, das mittlerweile fast alltäglich ist, aber irgendwie tut das schon im Herzen weh oder sowas. Aber da soll jetzt Bewegung reinkommen, nämlich auf höchster EU-Ebene. In Brüssel wird diskutiert, nämlich über eine Social-Media-Sperre für alle unter 13-Jährigen. Österreich will sogar noch schneller sein und schon im Herbst ein Gesetz vorlegen, das Social Media für Kids unter 14 Jahren verbietet. Also es ist klar, die Konzerne im Silicon Valley, die programmieren die Apps ja extra so, dass unsere Kids nicht mehr davon loskommen. Aber löst ein Verbot wirklich das Problem oder müssen wir Eltern genauer wieder hinschauen? Unsere Frage des Tages an euch. Social Media erst ab 13. Brauchen wir diese Altersgrenze für unsere Kinder? 71% von euch sagen, ja, wir brauchen diese Altersgrenze. Es hilft einfach, dass die Kids loskommen von diesem Social Media. 29% meinen, nein, eine Altersgrenze hilft nichts. Das sind schon die Eltern in der Verantwortung gefragt. Spannend, wie das heute ausgeht. Reinklicken und mit abstimmen auf OE24 Radio AT.
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2: Harry Styles, American Girls.

0: Milli Vanilli, Blame It on the Rain. So klingen die 80er und wo heute starke Regenschauer und Gewitter durchziehen können, das schauen wir uns in 5 Minuten an. Da gibt es Wetter-Updates. Wir schauen auf die Straßen. Wir haben die Top-Tricks für euch. Und wenn ihr den schnellen News-Überblick wollt, den gibt es auch in 5 Minuten in unserem neuen Podcast.
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18: Platz 1.
19: Große Sorge um den erkrankten Finanzminister Markus Marterbauer. Der sozialdemokratische Spitzenpolitiker leidet an Lymphdrüsenkrebs. Er startet seine Behandlung im Wiener AKH, will aber die Amtsgeschäfte weiterführen.
18: Platz 2.
19: Veit Dengler rechnet nach radikalem NEOS Ausschluss ab. Der Nationalratsabgeordnete kritisiert die hierarchische Führung in Wien scharf. Eine heimliche Tonaufnahme hat den Eklat ausgelöst.
18: Platz 3.
19: Massive Unwetterwarnung für das gesamte österreichische Bundesgebiet. Nach der großen Hitzewelle drohen im ganzen Land schwere Hagelgewitter. Die Meteorologen warnen vor extremem Starkregen.
18: Platz 4.
19: Weißes Haus sorgt mit einem gewagten WM-Tipp für Aufsehen. Donald Trumps Beauftragter Andrew Giuliani setzt in den USA auf den Titel für England. Das Team wartet seit 60 Jahren auf den Sieg.
18: Platz 5.
19: Didier Deschamps steht vor seiner letzten großen WM-Mission. Der 57-jährige Nationaltrainer beendet nach dem Turnier in den USA seine Ära. Im Halbfinale wartet heute der Schlager gegen Spanien.
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21: Noch ist es trocken, aber von Westen her schieben sich schon die ersten Gewitterwolken vor die Sonne. Da kann es heute ordentlich krachen. Im Tagesverlauf gibt es dann Wolken in ganz Österreich und überall sind heute Wärmegewitter möglich. Die können auch teilweise sehr heftig ausfallen mit Hagel- und Sturmböen. 24

0: bis 31 Grad im Westen. Es bleibt schwül. In Wien, im Weinviertel und im Burgenland könnten wir die 33 Grad Marke heute knacken. Wir schauen auf die Straßen. Es ist gleich 6:58. Guten Morgen in die Autos zu euch. Auf der A23 Richtung Inzersdorf zwischen dem Knoten Hirschstetten und dem Knoten Prater dauert es eine Viertelstunde länger. Gute und sichere Fahrt.
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0: Guten Morgen, Austin. Guten Morgen, Österreich. Um 6:45. Das nächste Finalticket für unseren Traumurlaub nach Ägypten wartet auf euch. Wenn ihr euch anmeldet auf OE24 Radio.at, dann hören wir uns vielleicht in dieser Stunde. Und wie mutig es ist, von unserem Finanzminister Martha Bauer mit seiner Krebsdiagnose an die Öffentlichkeit zu gehen. Gleich unser großes Thema hier mit den Superhits für den Start in den Tag. Bibi Rexha und das ist The Weeknd. Schönen guten Morgen.
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0: Neu in der Playlist, Bibi Rexha und Faithless, New Religion. Guten Morgen, es ist gleich 10 nach 10.
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0: Guten Morgen mit einer Nachricht, die löst in der Politik, aber auch bei den Menschen viel Solidarität aus. Finanzminister Markus Matterbauer hat öffentlich bekannt gegeben, er ist an Lymphdrüsenkrebs erkrankt. Bereits gestern hat Matterbauer im Wiener AKH mit einer Therapie begonnen und trotz der anstrengenden Behandlungen will er aber seine Amtsgeschäfte als Finanzminister vollumfänglich weiterführen, sagt er. Unser Herausgeber Wolfgang Fellner ordnet die Situation ein für uns.
1: Das tut natürlich weh, wenn der wichtigste Minister noch so schwer erkrankt. Unser Finanzminister Matterbauer hatte gegenüber Ö24 bestätigt, dass er Krebs hat und sich in eine Behandlung begeben muss. Ab sofort neben

0: seiner Tätigkeit als Finanzminister, die er weiter ausüben wird, ist wirklich heldenhaft, Hut ab, auch eine Krebstherapie durchführen wird. Wer das je erlebt hat, weiß, wie unglaublich kräfteraubend und auch zeitraubend und extrem belastend das ist. Aber der Finanzminister nimmt es auf sich und wird sein Amt weiter ausüben. Dafür gehört ihm ein ganz großes Kompliment. Das ist das Positivste, was ich zur Regierung derzeit sagen kann.
1: Ja, so ein Schritt an die Öffentlichkeit in der Spitzenpolitik. Alles andere ist selbstverständlich. Wir wünschen Finanzminister Martha Bauer gute Genesung. Und euch wünsche ich einen guten Start in den Dienstag. Es ist 17 Minuten nach 7. Schönen guten Morgen.

0: Kommt gut in den Tag. Es ist 8:08.
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0: Guten Morgen Österreich, um 8:03. Gleich ist es wieder soweit. Ich rufe euch an, ihr sagt mir, ihr hört OE24 und dann gibt's das nächste Finalticket für euren Traumurlaub.
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0: Euer Platz Nummer 3. Brüssel plant Social Media Altersgrenze. Die EU-Kommission bereitet für September strenge Beschränkungen ab 13 Jahren vor. Platz 2. US-Militär bombardiert Ziele im Iran. Die Armee hat in der dritten Nacht in Folge Stellungen beschossen und Gegenfeuer ausgelöst. Und der Top-Click. Große Anteilnahme für Markus Materbauer. Politiker

0: senden dem an Krebs erkrankten Finanzminister Genesungswünsche.
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0: Die ersten Regen- und Gewitterzellen, die ziehen jetzt durch im Raum Salzburg. Von Westen her, da kann es heute krachen und im Tagesverlauf kann es auch bis in den Osten heute regnen. Teilweise sind auch einige Wärmegewitter dabei. Besonders heftig fallen die Gewitter heute im Westen aus. Temperaturen zwischen 24 und 31 Grad erwarten wir da. Im Osten wird es sogar noch eine Spur heißer. Von Wien übers Weinviertel bis ins Burgenland knacken wir heute die 33 Grad-Marke. Wir schauen auf die Straßen A23 Richtung Inzersdorf zwischen dem Knoten Hirstetten und dem Knoten Prater, dauert es eine Viertelstunde länger. Sonst habt ihr Freifahrt in den Dienstag.
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0: Wer holt sich das nächste Finalticket für den Traumurlaub? Es geht mit ETI eine Woche auf Luxusurlaub nach Ägypten. Wir schauen mal in die Obersteiermark nach St. Michael. Ich hoffe, die Doris hebt ab und gibt mir die richtige Antwort, nämlich sie hört OE24.
1: Hallo.
0: Hallo, mit wem spreche ich bitte?
1: Doris.
0: Servus Doris, ich bin der Thomas. Welcher Radiosender läuft bei dir?
1: Im besten Eva, OE24.
0: Yay! Richtig.
1: Die Arbeit immer.
0: Doris, was für eine Begeisterung bitte, so früh am Morgen.
1: Ja, cool. Seitdem ich Lautsprecher, der das Herz verschlaft im Hintergrund.
0: Das ist großartig, dass du mich so mit guter Laune begrüßt. Du hast ein Finalticket für den Traumurlaub nach Ägypten dir schon gesichert. Einem wirklich großartigen Luxusurlaub.
1: Das klingt richtig gut. Aber ich kann euch nur sagen, es begleitet uns wirklich jeden Doktor bei uns im Spital von 6:30 bis 3:30 ständig.
0: In welchem Spital bist du?
1: In Leon auf der IKA-Ambulanz, Gefäß und Chirurgie und Ortho und da darf mir die Leute aufnehmen.
0: Oh, das ist ja ein sehr harter Job oder kann ein sehr harter Job sein, dass wir euch mit guter Laune da durch den Tag bringen können. Das ist wirklich großartig.
1: Das ist der perfekte Radio dazu.
0: Also so viel Lob am Morgen, da werde ich jetzt richtig rot, ja.
1: Das ist ein Show.
0: Doris.
1: Das freut mich voll.
0: Ja, das ist ja fantastisch. Bitte bleib so gut gelaunt und vielleicht hören wir uns am Freitag dann noch einmal und wir schicken dich nach Ägypten.
1: Ich habe einen Herzinfarkt. Aber ich bin ein guter Hand doch.
0: Wunderbar.
1: Eine Woche für euch noch.
0: Danke dir, ebenso.
1: Danke. Summer Home Wrecker. Super.

0: Guten Morgen! 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

0: 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Genau so einen gut gelaunten Start in den Dienstag wünsche ich euch. Es ist 8:05. Wir haben gleich News, Wetter und Verkehrsupdates, wo jetzt schon einige Gewitter durchziehen. Alle Infos gibt's gleich und dann haben wir viele Superhits. Felix Sehen, Avicii, alles mit dabei in der Playlist. Guten Morgen.
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11: Platz 1.
12: Große Sorge um den erkrankten Finanzminister Markus Marterbauer. Der sozialdemokratische Spitzenpolitiker leidet an Lymphdrüsenkrebs. Er startet seine Behandlung im Wiener AKH, will aber die Amtsgeschäfte weiterführen.
11: Platz 2.
12: Veit Dengler rechnet nach radikalem NEOS Ausschluss ab. Der Nationalratsabgeordnete kritisiert die hierarchische Führung in Wien scharf. Eine heimliche Tonaufnahme hat den Eklat ausgelöst.
11: Platz 3.
12: Massive Unwetterwarnung für das gesamte österreichische Bundesgebiet. Nach der großen Hitzewelle drohen im ganzen Land schwere Hagelgewitter. Die Meteorologen warnen vor extremem Starkregen.
11: Platz 4.
12: Weißes Haus sorgt mit einem gewagten WM-Tipp für Aufsehen. Donald Trumps Beauftragter Andrew Giuliani setzt in den USA auf den Titel für England. Das Team wartet seit 60 Jahren auf den Sieg.
11: Platz 5.
12: Didier Deschamps steht vor seiner letzten großen WM-Mission. Der 57-jährige Nationaltrainer beendet nach dem Turnier in den USA seine Ära. Im Halbfinale wartet heute der Schlager.
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14: Da ziehen schon einige Regenschauer und Gewitter durch jetzt im Raum Salzburg. Generell heute im Westen wird es sehr unbeständig, da kann es kräftig krachen und blitzen. Es bleibt aber schwül, 24 bis 31 Grad im Westen. Im Osten steigen die Temperaturen teilweise heute auf bis zu 33 Grad. Der Blick auf die Straßen um gleich 8:02. Wir beginnen in Wien auf der A23 Richtung Inzersdorf zwischen dem Knoten Nierstetten und dem Knoten Prater, dauert es eine Viertelstunde länger. Oberösterreich B3 Richtung Linz vor der Donaubrücke Mauthausen, bitte eine Viertelstunde hier länger einplanen. Und in Graz steht ihr am Glacis Richtung Gaid auf Platz, bitte hier 10 Minuten dazu einrechnen.
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15: Guten Morning, Austria.
14: Schönen guten Morgen heute an einem heißen, schwülen Dienstag. Da wäre doch eine Abkühlung an so einem heißen Tag am Strand von Ägypten genau das Richtige, oder? So mit einem Cocktail in der Hand, schnorcheln im Roten Meer. Genau diesen Traumurlaub, den haben wir für euch. Das nächste Finalticket, das spielen wir in dieser Stunde aus, wenn ihr euch anmeldet auf OE24 Radio AT. Und wir stimmen euch ein, Fußball-Halbfinale bitte heute. Frankreich gegen Spanien, eigentlich schon ein vorgezogenes Finale. Alle Infos dazu gibt's gleich.
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0: Guten Morgen, es ist 7 nach 8, kommt gut in den Tag.
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0: Auf welcher Seite seid ihr heute? Allez les Bleus oder doch Vamos España?
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0: Bei der Fußball-WM geht's heute ins erste Halbfinale und da gibt's keine Außenseiter. In beiden Halbfinals stehen die absoluten vier Giganten des Weltfußballs heute. 21 Uhr unserer Zeit, der Megakracher. Spanien fordert Frankreich zum Tanz. Ausgerechnet heute am französischen Nationalfeiertag ist eigentlich schon ein vorgezogenes Finale. Für Frankreichs Teamchef Didier Deschamps ist es ein historischer Abend und vielleicht die Abschiedstour. Der General, wie sie ihn nennen, der übergibt nämlich nach dem Turnier sein Amt. Und ja, die Spieler rund um Kylian Mbappé, die wollen zum Abschied natürlich ihm noch den Titel schenken. Aber da müssen sie die spanische Rekordmauer durchbrechen. Die Spanier bitte erst mit einem Gegentor im ganzen WM-Turnier. Und morgen, da wollen Harry Kane und die Engländer nach 60 Jahren endlich wieder den Pokal heimholen und ins Finale einziehen. Aber dafür müssen sie an Messi und den Argentiniern vorbei. Ich glaube, das wären zwei ganz, ganz große Fußballkracher in den Halbfinals bei der WM.
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0: Wir rufen euch an, fragen euch, welchen Radiosender ihr hört. Mit der richtigen Antwort OE24 gibt es das nächste Finalticket für unseren Traumurlaub. Mit ETI geht's nach Ägypten und der nächste Anruf kommt in wenigen Minuten. Noch schnell online anmelden. Und dann habe ich die Superhits für euch. Ja, Chris Rea, der kann nicht nur Weihnachtslieder, der hat auch tolle Pop-Hits. Julia hören wir gleich. Und das sind die coolen Beats von J-Lo. Save me tonight. Ich bin der Thomas. Guten Morgen.
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0: Top geklickt. Brüssel plant Social Media Altersgrenze. Die EU-Kommission bereitet für September strenge Beschränkungen ab 13 Jahren vor. Platz 2, heftige Unwetterwarnung für ganz Österreich. Meteorologen warnen nach der Hitze vor heftigen Starkregen, Sturmböen und Hagel im Land. Und Platz 1, große Anteilnahme für Markus Marterbauer. Politiker senden

0: den am Krebs erkrankten Finanzminister Genesungswünsche. Er sagt aber, er will weiterhin im Amt bleiben.
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0: Das Wetter in Österreich, das wird heute ziemlich unbeständig. Jetzt ziehen von Westen her schon einige gewitterige Regenschauer durch. Auch im Osten kann es heute krachen und blitzen im Tagesverlauf. Im Westen können die Gewitter heute auch ziemlich heftig ausfallen. 24 bis 31 Grad, die Temperaturen im Westen, im Osten, also in Wien, im Weinviertel und auch im Burgenland, da kann das Thermometer heute bis heiße 33 Grad nochmal steigen. Der Blick auf die Straßen. Wir starten in Wien auf der A23. Da gibt es Stau Richtung Inzersdorf zwischen dem Knoten Irstetten und dem Knoten Prater. 20 Minuten dauert sie länger. Oberösterreich B3 Richtung Linz vor der Donaubrücke Mauthausen. Bitte eine Viertelstunde hier dazu einplanen. Und Vorsicht in Kärnten. Da steht ein defektes Fahrzeug auf der A2 Richtung Wien. Vor dem Gräberntunnel gibt es eine Sperre. Ihr werdet umgeleitet.
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1: Jennifer Lopez featuring David Guetta. Save Me Tonight.

0: Natasha Bedingfield mit Unwritten. Bei uns steht es ganz klar geschrieben, nämlich auf unserer Website oe24radio.at. Mit etwas Glück schicken wir euch auf Traumurlaub nach Ägypten. Wir haben uns die Sonja aus Wien rausgesucht. Wenn sie mir jetzt sagt, sie hört oe24, dann hat sie das nächste Ticket für unser Wochenfinale für den Traumurlaub.
1: Hallo?
0: Hallo, hier ist der Thomas. Welcher Radiosender läuft bei dir?
1: OE24.
0: Bist du die Sonja?
1: Ja.
0: Sonja, richtige Antwort. Du bist im Finale um unseren Traumurlaub nach Ägypten.
1: Super.
0: Sonja, warum bist du urlaubsreif?
1: Tägliche Arbeit. Ja, einmal abschalten, einmal weg und genießen.
0: Hast du Sommerurlaub schon geplant?
1: Nächste Woche bin ich dann 2 Wochen in Urlaub und in August noch einmal zwei Wochen in Urlaub, aber leider keinen Flug gebucht, noch nicht.
0: Naja, vielleicht wird es dann im Herbst was mit Schnorcheln im Roten Meer und
1: wunderbar.
0: Die Herbstsonne genießen in Ägypten, das wär's, oder?
1: Wunderbar, na toll.
0: Sonja, danke fürs OE24 hören. Vielleicht hören wir uns am Freitag dann noch einmal, wenn sich's entscheidet.
1: Super. Ich würde mich freuen.
0: Wenn auch ihr urlaubsreif seid, es gibt das nächste Finalticket, dann in der 10-Uhr-Stunde kommt der nächste Anruf. Wenn ihr euch anmeldet, vielleicht klingelt es bei euch, OE24 Radio.at, dort gibt es alle Infos.

0: Gemeinsam geht's Richtung Vormittag mit Superhits und guter Laune. Die 80er habe ich jetzt. Owen Paul, My Favorite Waste of Time.
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7: Platz 1.
8: Dramatische Verschärfung im Iran-Krieg. Die USA haben in der Nacht zum dritten Mal militärische Ziele bombardiert. Als Reaktion hat Teheran zwei Tanker der Emirate in Oman angegriffen.
7: Platz 2.
8: Massiver Unwetteralarm für ganz Österreich. Nach der großen Hitzewelle am Montag drohen heute heftige Hagelgewitter und Starkregen. Die Gewölke ziehen von Westen her über das Bundesgebiet.
7: Platz 3.
8: Große Sorge um den erkrankten Finanzminister Markus Marterbauer. Der sozialdemokratische Spitzenpolitiker leidet an Lymphdrüsenkrebs. Er startet seine Behandlung im Wiener AKH, will aber die Amtsgeschäfte weiterführen.
7: Platz 4.
8: EU plant Altersgrenze von 13 Jahren für soziale Medien. Experten empfehlen in einem neuen Bericht strengen Jugendschutz für Plattformen. Ursula von der Leyen will im September konkrete Pläne vorstellen.
7: Platz 5.
8: Didier Deschamps auf letzter großer WM-Mission. Der 57-jährige Nationaltrainer fordert im Halbfinale in den USA mit Frankreich das Team aus Spanien. Nach dem Turnier ist Schluss.
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10: Das Wetter heute in Österreich, das ist sehr unbeständig. Im Westen wird schon am Vormittag nass. Im Tagesverlauf kann es dann überall im Land kräftig krachen und blitzen. Dazu frischt der Wind heute sehr, sehr böig auf. Trotzdem bleibt es schwül, 24 bis 31 Grad. In Wien, im Weinviertel und im Burgenland, da knacken wir heute sogar nochmal die heiße 33 Grad Marke. Der Blick auf die Straßen A22 Richtung Tangente ab dem Tunnel Kaisermühl dauert 10 Minuten länger. Hier gibt es Stau. A23 Richtung Inzersdorf zwischen dem Knoten Nierstetten und dem Knoten Prater 20 Minuten müsst ihr hier dazu rechnen. Wir schauen nach Salzburg auf die A10 Richtung Villach. Vor dem Tauerntunnel steht ein defektes Fahrzeug. Hier gibt es eine Sperre und auf der Fernpassstraße in Tirol in beiden Richtungen zwischen dem Fernsteinsee und dem Fernpass hat es einen Unfall gegeben. Auch hier gibt es eine Sperre.
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10: Schön, dass ihr hier seid. Wir machen uns einen guten Start in den Dienstagarbeitstag mit Christina Aguilera. Ray ist dabei. Und das ist Michael Schulte. Ich bin der Thomas. Wünsche euch einen schönen Dienstag.

Das sind die Superhits und die gute Laune. Von Robbie geht's gleich zu Bruce. The Boss, Bruce Springsteen, das Motto nehmen wir uns gleich mit für den Tag. Glory Days. Ich wünsche euch einen wunderbaren Start in den Dienstag. Jetzt mit Ava Max. Every Time I Cry.

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9: Top geklickt, Sorge um Markus Materbauer. Der an Krebs erkrankte Finanzminister startet im Wiener AKH seine Therapie, will aber seine Amtsgeschäfte weiterführen. Platz 2, heftiger Unwetteralarm für Österreich. Nach der großen Hitze drohen jetzt Hagelgewitter und Starkregen. Und Platz 1, das US

0: Militär bombardiert Ziele im Iran. Nach 9 US-Angriffen hat Teheran im Oman 2 Tanker der Emirate attackiert.
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0: Das Wetter in Österreich, das wird heute ziemlich unbeständig. Jetzt sind von Westen her schon einige gewitterige Regenschauer durch. Auch im Osten kann es heute krachen und blitzen im Tagesverlauf. Im Westen können die Gewitter heute auch ziemlich heftig ausfallen. 24 bis 31 Grad, die Temperaturen im Westen, im Osten, also in Wien, im Weinviertel und auch im Burgenland, da kann das Thermometer heute bis heiße 33 Grad nochmal steigen. Der Blick auf die Straßen A22 Richtung Tangente ab dem Tunnel Kaisermühlen dauert 10 Minuten länger. A23 Richtung Inzersdorf zwischen dem Knoten Hirstetten und dem Knoten Prater. Hier habt ihr eine Viertelstunde Zeitverlust. Wir schauen nach Salzburg auf die A10 Richtung Villach. Vor dem Tauerntunnel gibt es Behinderungen. Hier steht ein defektes Fahrzeug. Gute und sichere Fahrt.
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Große Emotion. Blue und Elton John, Sorry Seems to Be the Hardest Words. Emotionen wünscht man sich auch, wenn man in der U-Bahn fährt, wenn man so eine Clique von Kids sieht, drei, vier Buben oder Mädels. Und anstatt zu diskutieren, sitzt da jeder nur am Handy und scrollt da in Trance durch die Social-Media-Kanäle. Ja, genau da will die Politik aber jetzt dazwischen grätschen, nämlich ein neuer EU-Expertenbericht fordert eine Altersgrenze und da heißt ganz klar, Social-Media bitte erst ab 13 Jahren. Und unsere Regierung in Österreich will sogar noch einen Schritt weiter gehen, plant sogar für diesen Herbst schon ein Verbot für alle unter 14. Das ist auch unsere Frage des Tages. Social Media erst ab 13 Jahren, brauchen wir diese Altersgrenze für unsere Kinder? Da sagen 63% bei unserem Echtzeitvoting ganz klar, ja, das ist wichtig, unsere Kinder müssen geschützt werden. 38% meinen, ein Verbot wird nicht viel nutzen. Das sind die Eltern schon in der Verantwortung und müssen da besser auf ihre Kids aufpassen. Was meint ihr? Reinklicken, mitvoten, eure Meinung ist gefragt auf OE24 Radio AT.

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4: Platz 1.
5: Dramatische Verschärfung im Iran-Krieg. Die USA haben in der Nacht zum dritten Mal militärische Ziele bombardiert. Als Reaktion hat Teheran zwei Tanker der Emirate in Oman angegriffen.
4: Platz 2.
5: Massiver Unwetteralarm für ganz Österreich. Nach der großen Hitzewelle am Montag drohen heute heftige Hagelgewitter und Starkregen. Die Gewölke ziehen von Westen her über das Bundesgebiet.
4: Platz 3.
5: Große Sorge um den erkrankten Finanzminister Markus Marterbauer. Der sozialdemokratische Spitzenpolitiker leidet an Lymphdrüsenkrebs. Er startet seine Behandlung im Wiener AKH, will aber die Amtsgeschäfte weiterführen.
4: Platz 4.
5: EU plant Altersgrenze von 13 Jahren für soziale Medien. Experten empfehlen in einem neuen Bericht strengen Jugendschutz für Plattformen. Ursula von der Leyen will im September konkrete Pläne vorstellen.
4: Platz 5.
5: Didier Deschamps auf letzter großer WM-Mission. Der 57-jährige Nationaltrainer fordert im Halbfinale in den USA mit Frankreich das Team aus Spanien. Nach dem Turnier ist Schluss.
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7: Das Wetter heute in Österreich, das ist sehr unbeständig. Im Westen wird schon am Vormittag nass. Im Tagesverlauf kann es dann überall im Land kräftig krachen und blitzen. Dazu frischt der Wind heute sehr, sehr böig auf. Trotzdem bleibt es schwül, 24 bis 31 Grad. In Wien, im Weinviertel und im Burgenland, da knacken wir heute sogar nochmal die heiße 33 Grad Marke. A22 Richtung Tangente ab dem Tunnel Kaisermühlen gibt es Überlastung, ein paar Minuten dauert es hier länger. Auf der A23 Richtung Inzersdorf zwischen dem Knoten Nierstetten und dem Knoten Prater bitte eine Viertelstunde dazu einplanen. Kommt gut und sicher durch den Tag.
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Ich hoffe, wir rocken jetzt gleich den Vormittag mit. Dass Sabine aus Bad Geusern hat sich angemeldet, möchte abheben, gemeinsam mit ETI auf Traumurlaub nach Ägypten. Liebe Sabine, jetzt bitte abheben und sagen, du hörst OE24. Sabine, schade, schade. Was gibt's für die Mailbox? Ja, leider nur. Danke fürs Anmelden. Also anmelden ist Schritt 1, aber Schritt 2 bitte Handy eingeschalten lassen. 6-mal pro Tag. Kann sein, dass der Anruf kommt. Ihr hebt ab, sagt uns, ihr hört OE24 und ihr seid dabei im Wochenfinale. Bitte um unseren Traumurlaub. Welche 3 Hotels es da für euch zum Aussuchen gibt, falls ihr gewinnt. Alle Infos gibt's online. Am besten gleich reinklicken, weil der nächste Anruf kommt schon um 12 Uhr dann bei der Elli. Drückt die Daumen.

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14: Top geklickt. Brüssel plant Social Media Altersgrenze. Die EU-Kommission bereitet für September strenge Beschränkungen ab 13 Jahren vor. Platz 2, heftige Unwetterwarnung für ganz Österreich. Meteorologen warnen nach der Hitze vor heftigen Starkregen.

0: Sturmböen und Hagel im Land. Und Platz 1, große Anteilnahme für Markus Marterbauer. Politiker senden den an Krebs erkrankten Finanzminister Genesungswünsche. Er sagt aber, er will weiterhin im Amt bleiben.
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0: Das Wetter in Österreich, das wird heute ziemlich unbeständig. Jetzt sind von Westen her schon einige gewitterige Regenschauer durch. Auch im Osten kann es heute krachen und blitzen im Tagesverlauf. Im Westen können die Gewitter heute auch ziemlich heftig ausfallen. 24 bis 31 Grad, die Temperaturen im Westen, im Osten, also in Wien, im Weinviertel und auch im Burgenland, da kann das Thermometer heute bis heiße 33 Grad nochmal steigen. A22 Richtung Tangente ab dem Tunnel Kaisermühlen gibt es Überlastung, ein paar Minuten dauert es hier länger. Auf der A23 Richtung Inzersdorf zwischen dem Knoten Irstetten und dem Knoten Prater bitte eine Viertelstunde dazu einplanen. Kommt gut und sicher durch den Tag.
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uns mit bekannten Sounds durch den Dienstagvormittag. Und jetzt wird's ganz spannend. Ed Sheeran holt sich Star-DJ Martin Garrix und macht eine neue Nummer. Sehr gespannt, wie die jetzt klingt. Repeat it. Hören wir mal.

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4: Platz 1.
5: Dramatische Verschärfung im Iran-Krieg. Die USA haben in der Nacht zum dritten Mal militärische Ziele bombardiert. Als Reaktion hat Teheran 2 Tanker der Emirate in Oman angegriffen.
4: Platz 2.
5: Massiver Unwetteralarm für ganz Österreich. Nach der großen Hitzewelle am Montag drohen heute heftige Hagelgewitter und Starkregen. Die Gewölke ziehen von Westen her über das Bundesgebiet.
4: Platz 3.
5: Große Sorge um den erkrankten Finanzminister Markus Marterbauer. Der sozialdemokratische Spitzenpolitiker leidet an Lymphdrüsenkrebs. Er startet seine Behandlung im Wiener AKH, will aber die Amtsgeschäfte weiterführen.
4: Platz 4.
5: EU plant Altersgrenze von 13 Jahren für soziale Medien. Experten empfehlen in einem neuen Bericht strengen Jugendschutz für Plattformen. Ursula von der Leyen will im September konkrete Pläne vorstellen.
4: Platz 5.
5: Didier Deschamps auf letzter großer WM-Mission. Der 57-jährige Nationaltrainer fordert im Halbfinale in den USA mit Frankreich das Team aus Spanien. Nach dem Turnier ist Schluss.
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7: Das Wetter heute in Österreich, das ist sehr unbeständig. Im Westen wird schon am Vormittag nass. Im Tagesverlauf kann es dann überall im Land kräftig krachen und blitzen. Dazu frischt der Wind heute sehr, sehr böig auf. Trotzdem bleibt es schwül, 24 bis 31 Grad. In Wien, im Weinviertel und im Burgenland, da knacken wir heute sogar nochmal die heiße 33 Grad Marke. A22 Richtung Tangente auf dem Tunnel Kaisermühlen gibt es Überlastung, ein paar Minuten dauert es hier länger. Auf der A23 Richtung Inzersdorf zwischen dem Knoten Irstetten und dem Knoten Prater bitte eine Viertelstunde dazu einplanen. Kommt gut und sicher durch den Tag.
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7: Alex Warren gleich mit dabei in der Playlist und das ist Desiree mit Live. Thomas Kläuber wünscht euch einen guten Start Richtung Mittagspause.

sind sie, die Superhits von den 80ern bis heute. Billy Joel aus den 80ern gibt's gleich mit dem Uptown Girl. Den Hit von heute, Nathan Evans mit dem Weller Man, und das ist Rage & Platten mit Fight Song. Einen schönen Dienstag wünsche ich euch. 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
15: Top geklickt, Sorge um Markus Marterbauer. Der an Krebs erkrankte Finanzminister startet im Wiener AKH seine Therapie, will aber seine Amtsgeschäfte weiterführen. Platz 2, heftiger Unwetteralarm für Österreich. Nach der großen Hitze drohen jetzt Hagelgewitter und Starkregen. Und Platz 1, das US-Militär bombardiert Ziele im Iran. Nach 9 US-Angriffen hat Teheran im Oman 2 Tanker der Emirate attackiert.
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15: Das Wetter in Österreich, das wird heute ziemlich unbeständig. Jetzt sind von Westen her schon einige gewitterige Regenschauer durch, auch im Osten.

0: kann es heute krachen und blitzen im Tagesverlauf. Im Westen können die Gewitter heute auch ziemlich heftig ausfallen. 24 bis 31 Grad die Temperaturen im Westen, im Osten, also in Wien, im Weinviertel und auch im Burgenland. Da kann das Thermometer heute bis heiße 33 Grad nochmal steigen. A22 Richtung Tangente ab dem Tunnel Kaisermühlen gibt es Überlastung, ein paar Minuten dauert es hier länger. Auf der A23 Richtung Inzersdorf zwischen dem Knoten Nierstetten und dem Knoten Prater bitte eine Viertelstunde dazu einplanen. Kommt gut und sicher durch den Tag.
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1: Platz 1.
2: Polen-Premier warnt vor anhaltender Eskalation durch Russland. Donald Tusk rechnet in Paris nicht mit einem schnellen Frieden in der Ukraine. Er erwartet Angriffe mindestens bis zum Winter.
1: Platz 2.
2: Tragischer Tod eines 49-Jährigen im Wiener Gänsehäufel. Ein Badegast ist beim Schwimmen vor den Augen seiner Freunde untergegangen. Er erlag im Spital seinen schweren Verletzungen.
1: Platz 3.
2: Spekulationen um ein neues politisches Bündnis in Österreich. Ex-Kanzler Sebastian Kurz und Georg Dornauer planen laut Gerüchten eine Wahlplattform.
1: Platz 4.
2: Spritpreise an den heimischen Tankstellen ziehen wieder an. Benzin und Diesel haben sich im ganzen Land wieder spürbar verteuert. Auslöser ist die aktuelle militärische Eskalation im Nahen Osten.
1: Platz 5.
2: Und größte Sonnenfinsternis seit Jahrzehnten im August. Der Mond wird die Sonne über Österreich zu fast 90% bedecken. In Spanien ist dieses seltene Himmelsschauspiel am Abend sogar total zu sehen.
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4: Heute Nachmittag wird es immer gewittriger bei einem Mix aus Sonne und Wolken. Jetzt braut sich langsam was im Westen und Süden zusammen. Später kracht es dann auch Richtung Oberösterreich. In der schwülen Luft, da können manche Gewitter mit Starkregen, Hagel und Sturmböen ziemlich heftig ausfallen und wir erreichen maximal 24 bis 34 Grad. Morgen Mittwoch, da bleibt es wechselhaft und schwül. Die Sonne zeigt sich zwar zeitweise, von der Früh weg müsst ihr aber schon überall mit Schauern und Gewittern rechnen. Einen schönen Gruß in die Autos. 12:02 haben wir's und wir schauen nach Wien. Da gibt's Behinderungen nach einem Unfall auf der A22 Donauuferautobahn Richtung Tangente auf Höhe Kaisermühlen. Und in Tirol verliert ihr bis zu einer Dreiviertelstunde auf der A13 Brennerautobahn Richtung Italien zwischen Nösslach und dem Brennerpass. Und 15 Minuten plus sind's auf der B179 Fernpassstraße Richtung Vils vor dem Grenztunnel Füssen. Kommt gut an!
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4: Falls ihr euch gerade fragt, wie ihr den restlichen Arbeitstag bei dieser Hitze überstehen sollt, hätte ich die perfekte Fluchtmöglichkeit, zumindest für den Kopf. Wie wär's mit einmal All-Inclusive ans Rote Meer? Alle Infos dazu gibt's für euch auf der Homepage und wir starten rein. Wir starten rein in den Nachmittag mit Bibi Rexha gleich und das ist Taylor Swift. Im Studio gibt es dazu einmal eure Ellie Rulands. Schönen Dienstag.

Kennt ihr diesen Spruch? Die besten Geschichten beginnen mit einer schlechten Idee. Da ist doch wirklich was Wahres dran, oder? 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

0: diese Stimme, Freddie Mercury, auf OE24. Wir haben aber auch was sehr Gutes aus den 90ern gleich. Für die gute Laune von Hanson und den Top-Hit gibt's von Leonie. So, baby, don't worry, you are my only. So klingt euer Montag in der nächsten halben Stunde und die frischesten Infos gibt's auch gleich wieder.
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0: Spritpreise an den heimischen Tankstellen ziehen wieder an. Benzin und Diesel haben sich im ganzen Land wieder spürbar verteuert. Auf der 2 Spekulationen um ein neues politisches Bündnis in Österreich. Ex-Kanzler Kurz und Georg Dornauer planen laut Gerüchten eine Wahlplattform. Und der Top-Klick Polen-Premier warnt vor anhaltender Eskalation durch Russland. Tusk rechnet in Paris nicht mit einem schnellen Frieden in der Ukraine. Er erwartet Angriffe mindestens bis zum Winter.
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0: Im Süden und im Westen wird der Nachmittag immer unbeschwerter.

0: beständiger. Später kracht es dann auch Richtung Oberösterreich. Teilweise können auch heftige Gewitter dabei sein mit Hagel- und Sturmböen und die Temperaturen klettern auf bis zu 34 Grad. Morgen Mittwoch, da bleibt es wechselhaft und schwül. Es gibt zwar zeitweise Sonne von der Früh weg, aber auch überall Schauer und Gewitter. Euer Verkehrsupdate und wir schauen nach Wien. Da dauert es 20 Minuten länger nach einem Unfall auf der A22 Donauuferautobahn Richtung Tangente auf Höhe Knoten Kaisermühlen. 10 Minuten plus sind es am äußeren Gürtel zwischen der Gürtelbrücke und der Döblinger Hauptstraße und dem AKH und der Otterkringer Straße. Und noch nach Tirol, da dauert es bis zu einer Dreiviertelstunde länger auf der A13 Brennerautobahn Richtung Italien zwischen Nösslach und dem Brennerpass. Gute Fahrt!
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0: die Sandra aus Wien kriegt jetzt einen Anruf von mir. Wenn sie richtig antwortet, ist das gleich auch ihr Ticket für einmal All-Inclusive nach Ägypten.
1: Hallo?
0: Hallo, eine kurze Frage. Welchen Radiosender hörst du?
1: E24.
0: Yes!
1: Ja!
0: Hat ein bisschen gedauert. Bist du dir sicher, dass du OE24 hörst?
1: Ja, ich höre OE24.
0: Sehr gut, okay. Ich wollte nur noch mal sicher gehen. Du bist die Sandra,
1: okay,
0: gell?
1: Ja, genau.
0: Was okay.
1: Heißt das jetzt für mich?
0: Du bist ein bisschen. Sandra, pass auf. Ja, du hast dich ja angemeldet. Ja. Du hast alles richtig gemacht. Du sagst, du hörst OE24. Das heißt, du bist jetzt schon mal im Lostopf fürs Finale dann am Freitag für die Traumreise nach Ägypten.
1: Boah, ja? Das wäre nicht schlecht.
0: Das wäre ja mega, oder?
1: Ja, aber sag, für wie viele Personen wäre jetzt diese Reise?
0: Zwei Personen, Sandra. Wen würdest du denn da mitnehmen?
1: Naja, vielleicht meine Tochter.
0: Dann halte ich euch ganz fest die Daumen und genau am Freitag dann bitte einfach erreichbar bleiben und ja, wünsche euch
1: und
0: dann alles Gute.
1: Muss ich das dann wieder sagen, OE24 oder muss
0: Nein, am Freitag, da wird dann einfach einmal der Zufallsgenerator angeschmissen und dann wirst du, wenn du gezogen wirst, einfach nochmal angerufen, aber da musst du dann gar nichts mehr, da gibt es dann keinen Test mehr. Okay,
1: sehr gut. Oh, Mama, ich gut, danke dir, danke euch auch, danke,
0: Papa.
1: Tschüss, Papa.
2: Michael Patrick Kelly.

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7: Platz 1.
13: Büro von Sebastian Kurz dementiert wilde Gerüchte um Polit-Comeback. Die Spekulationen über ein neues Wahlbündnis mit Georg Dornauer sind laut Angaben aus Wien absoluter Blödsinn. Der Altkanzler plant keine Rückkehr.
7: Platz 2.
13: Meteorologen geben extreme Unwetterwarnung für ganz Österreich heraus. Nach der Hitzewelle ziehen heute schwere Hagelgewitter, stürmische Böen und Starkregen über das Bundesgebiet. Die Lage bleibt bis in die Nacht angespannt.
7: Platz 3.
13: Tragischer Badeunfall im Wiener Gänsehäufel endet tödlich. Ein 49-jähriger Mann ist beim Schwimmen vor den Augen seiner Freunde untergegangen. Er ist nun im Krankenhaus.

0: Krankenhaus seinen schweren Verletzungen erlegen.
1: Platz 4.
0: Große Erleichterung in Norwegen nach Entlassung von Kronprinzessin Mette Marit. Die 52-Jährige hat rund 4 Wochen nach einer schweren Lungentransplantation das Spital in Oslo verlassen. Sie erholt sich zu Hause.
1: Platz 5.
0: Und heftige Proteste aus England vor dem großen WM-Halbfinale. Die Ansetzung des US-amerikanischen Schiedsrichters Ismael Elfert für den Hit gegen Argentinien sorgt für Riesenwirbel. Fans befürchten einen unfairen Bonus für Lionel Messi.
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4: Der Nachmittag bringt drückende Luft und ein steigendes Gewitterrisiko. Sonne und Wolken wechseln sich ab. Über den Nachmittag verteilt entladen sich dann kräftige Schauer und Gewitter, teilweise mit schweren Sturmböen. Das Thermometer klettert noch auf bis zu 34 Grad im Osten. Morgen am Mittwoch, da geht es dann unbeständig und schwül weiter. Es gibt auch ein paar sonnige Phasen, aber ab den Morgenstunden sind schon erste Gewitter unterwegs. Sie breiten sich im Tagesverlauf dann fast aufs ganze Land aus. Schönen Gruß in die Autos und zu euch nach Tirol. Da dauert es eine Dreiviertelstunde länger auf der A13 Brennautobahn Richtung Italien zwischen Nösslach und dem Brennerpass. Und in Wien verliert ihr 20 Minuten auf der A22 Donauuferautobahn Richtung Tangente zwischen dem Tunnel Kaisermühlen und Knoten Kaisermühlen. Und 10 Minuten plus sind es am äußeren Gürtel zwischen der Gürtelbrücke und der Düblinger Hauptstraße und zwischen dem AKH und der Otterkringer Straße. Kommt gut an!
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4: Erste Hälfte vom Arbeitstag ist geschafft. Jetzt kickt vielleicht das Mittagstief nach dem Essen. Von mir gibt es dafür eine Portion Energie als Dessert für euch. Gleich von The Weeknd. Und jetzt starten wir rein mit einem Klassiker von Ronan Keating. Dazu im Studio einmal Elli Rulands. Hallo und schönen Dienstag.

0: Minuten Mr. Props Waves. Das wäre es jetzt. Nichts tun und einfach nur Wellen anschauen und Kopf ausschalten. Aber hilft nichts. Dienstag ist, To-Do-List ist wahrscheinlich noch lang. Aber ein bisschen Ablenkung zwischendurch darf und muss sein. Herzlich gleich für euch mit dieser Mega-Nummer. Taxis Midnight Runners gibt's. Vor noch Jason Derulo und das ist Robbie Williams mit Bodies.
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0: wenn Dexy mit der Runners dabei ist, dann ist für einen Moment alles gut, finde ich. Und wenn ihr noch immer ein bisschen im Stress seid, dann gibt es vielleicht hier die Leiters Family. Liftet euch ein bisschen ab. Und Jennifer Lopez habe ich mit den Top-Hits. Schönen Dienstag euch, ist OE24 gleich mit einem kurzen Info-Update.
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0: Erleichterung in Norwegen nach Entlassung von Kronprinzessin Mette Marit. Die 52-Jährige hat rund 4 Wochen nach der Lungentransplantation das Spital in Oslo verlassen. Auf der 2 Meteorologen geben extreme Unwetterwarnung für ganz Österreich. Nach der Hitzewelle ziehen heute schwere Hagelgewitter, stürmische Böen und Starkregen übers Land. Und der Topklick-Büro von Sebastian Kurz dementiert wilde Gerüchte um Polit-Comeback. Die Spekulationen über ein neues Wahlbündnis mit Georg Dornauer sind laut Angaben absoluter Blödsinn.
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0: Die Luft wird immer drückender und das Gewitterrisiko steigt. Sonne und Wolken wechseln sich ab, es entladen sich aber teilweise auch kräftige Gewitter übers ganze Land, teilweise mit schweren Sturmböen, und die Temperaturen liegen zwischen 24 und 34 Grad. Morgen Mittwoch, da geht es unbeständig und schwül weiter. Es gibt ein paar sonnige Phasen, ab den Morgenstunden aber schon auch erste Gewitter, die sich dann wieder über den Tagesverlauf weiter ausbreiten. Euer Verkehrsupdate, und wir schauen nach Tirol. Da dauert es bis zu einer Stunde länger.

0: Ja, auf der A13 Brennautobahn Richtung Italien zwischen der Mautstelle Schönberg und Nösslach. Und in Wien verliert ihr 10 Minuten jeweils am äußeren Gürtel zwischen der Gürtelbrücke und der Döblinger Hauptstraße und zwischen AKH und Otterkringer Straße. Gute Fahrt!
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0: Platz 1.
12: Altkanzler Sebastian Kurz dementiert vehement ein Polit-Comeback. Das Büro des Politikers bezeichnete die Gerüchte über eine gemeinsame Wahlplattform mit Georg Dornauer in Wien als absoluten Blödsinn. Es gibt keinerlei Pläne für eine Rückkehr.
0: Platz 2.
12: Terrorverdacht nach brutalem Amoklauf an bayerischer Schule. Nach der Messerattacke eines 16-Jährigen in Schongau in Deutschland übernimmt die Zentralstelle für Extremismus den Fall. Ein Schreiben des Täters wird geprüft.
0: Platz 3.
12: Brutaler Prügelangriff im Wiener Kurpark Oberlaa schockiert. Drei Jugendliche traten ein Paar wegen einer Diskussion um ein Mopedverbot spitalreif. Die Verdächtigen sind nach einer Festnahme in Favoriten wieder auf freiem Fuß.
0: Platz 4.
12: Mysteriöser Tod einer Antilope im Tiergarten Schönbrunn bleibt ungelöst. Die Staatsanwaltschaft Wien stellte das Verfahren wegen eines mutmaßlichen Abschusses nun ein. Das Obduktionsergebnis lieferte keinen Beweis.
0: Platz 5.
12: Und gigantischer 7-fach-Jackpot bringt ganz Österreich ins Lottofieber. Bei der Ziehung am Mittwoch warten rund 8.400.000 Euro im Gewinntopf. Die Lotterien rechnen mit mehr

0: als 6 Millionen Tipps.
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3: Schwitzen ist heute Nachmittag angesagt. Die Luft ist teilweise extrem schwül bei Werten von 24 bis 34 Grad. Dazu wird es ungemütlich. Von Westen und Süden her ziehen schwere Gewitter auf. Später erwischt es dann auch Oberösterreich, das Waldviertel und die bucklige Welt, teilweise auch mit Starkregen und Hagel. Morgen Mittwoch, da bleibt es unbeständig und schwül. Schauer und Gewitter können schon von der Früh weg den ganzen Tag mitmischen. Und das gibt's morgen bei maximal 32 Grad. Der Blick auf die Straßen und zu euch nach Tirol, da dauert es bis zu einer Stunde länger. Auf der A13 Brenner-Autobahn Richtung Italien zwischen der Mautstelle Schönberg und Nösslach. In Salzburg gibt es eine Sperre, Verzeihung, wegen einem Stromausfall auf der A10 Tauern-Autobahn in beiden Richtungen zwischen Golling-Abtenau und Werfen. Und in Wien verliert ihr 10 Minuten am äußeren Gürtel zwischen der Gürtelbrücke und der Döblinger Hauptstraße. Gute Fahrt!
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3: Wir arbeiten uns Schritt für Schritt durch die Woche, aber träumen ist ja zum Glück auch erlaubt. Wenn ihr jetzt eigentlich viel lieber am Roten Meer gerade liegen würdet, solltet ihr unbedingt mal auf unserer Homepage vorbeischauen. Da wartet nämlich eine Traumreise nach Ägypten auf euch. Und ein Träumchen von Musik jetzt im Mix bei uns. Sascha habe ich gleich mit Lucky Day, Kygo mit Tina Turner und den Anfang macht die Queen of Pop, Cher. Und im Studio ist eure Ellie Rulands. Hallo.

Step by Step geht's durch den Arbeitstag hier auf U24 mit den Klassikern aus den 80s gleich. Und dieser gute Laune nochmal von Katrina and the Waves. Justin Wellington habe ich vorher noch. Und jetzt was für meine Super Boys und Super Girls. Das ist Anna Nachklapp und alle Farben.

0: Kiss U24 mit ein paar Sweet Harmonies gleich. Let's come together right now. Von der Beloved und den Top-Hit gibt's von Miles Smith. Und wir hören uns auch gleich wieder und zwar schon in 3 Minuten.
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0: Brutaler Prügelangriff im Wiener Kurpark. Oberla schockiert. 3 Jugendliche haben ein Paar wegen einer Diskussion um ein Mopedverbot spitalreif geprügelt. Auf der 2 Terrorverdacht nach brutalem Amoklauf an bayerischer Schule. Nach der Messattacke eines 16-Jährigen in Schongau in Deutschland übernimmt die Zentralstelle für Extremismus den Fall. Und der Topklick Altkanzler Sebastian Kurz dementiert ein Polit-Comeback. Das Büro des Politikers bezeichnet die Gerüchte über eine gemeinsame Wahlplattform mit Georg Dornauer als absoluten Blödsinn.
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0: Die Luft ist teilweise extrem schwül bei Werten von 24 bis 34 Grad. Von Westen und Süden her ziehen schwere Gewitter auf. Die breiten

0: sich auch Richtung Oberösterreich aus. Morgen am Mittwoch bleibt es unbeständig und schwül. Schauer und Gewitter können schon von der Früh weg den ganzen Tag mitmischen. Und das morgen bei maximal 32 Grad. Schönen Gruß in die Autos und zu euch nach Tirol. Da dauert es bis zu einer halben Stunde länger auf der A13 Brenner-Autobahn Richtung Italien zwischen der Mautstelle Schönberg und Nösslach. Und in Oberösterreich verliert ihr 10 Minuten auf der A8 Innkreis-Autobahn Richtung Deutschland zwischen dem Parkplatz Dietrichshofen Ost und Scherding-Suben. Kommt gut an.
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0: Die Sugar Babes, die Nile. Ich hoffe, es wird jetzt keine Verweigerung. Von der Monika aus Straßwalchen. Für eine richtige Antwort geht es nämlich für Sie vielleicht bald in den Ägyptenurlaub.
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0: das 6, ist nicht 7. das, was ich hören wollte, die Mailbox. Es wäre jetzt gegangen um eine Traumreise nach Ägypten nämlich. Wir rufen euch an, fragen euch nach eurem Lieblingsradiosender und wer uns diese Antwort gibt.
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0: Der ist mit dabei im Lostopf fürs Finale am Freitag. Anmelden könnt ihr euch gerne jetzt und auch schon mal Hotel aussuchen auf der Homepage. Die Adresse ist oe24radio.at.

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1: Platz 1.
15: Terrorverdacht nach brutalem Amoklauf an bayerischer Schule. Nach der Messerattacke eines 16-Jährigen in Schongau in Deutschland übernimmt die Zentralstelle für Extremismus den Fall. Ein Schreiben des Täters wird intensiv geprüft.
1: Platz 2.
15: Heftige Hagelunwetter sorgen für Katastrophenalarm in Österreich. Schwere Stürme haben eine vorübergehende Sperre der Tauernautobahn erzwungen. Die Behörden in Hallein warnen die Bevölkerung vor herabfallenden Ästen.
1: Platz 3.
15: Sebastian Kurz dementiert Gerüchte über eine neue Liste. Das Büro des Altkanzlers bezeichnete Berichte über ein geheimnisvolles Wahlbündnis mit Georg Dornauer in Wien als absoluten Blödsinn. Es gibt keine Politpläne.
1: Platz 4.
15: Historischer Dürrealarm breitet sich in Österreich aus. Seit Jahresbeginn ist im Land fast ein Drittel weniger Niederschlag gefallen. Laut der Geosphere Austria war es in manchen Regionen seit 185 Jahren nicht mehr so trocken.
1: Platz 5.
15: Und Konkurs zwingt traditionsreiche Kultbrauerei zum Bitteren aus. Die Eichbaumbrauerei in Mannheim in Deutschland sperrt nach 347 Jahren dauerhaft zu. Alle 240 Mitarbeiter erhielten die Kündigung.
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17: Es wird zunehmend gewittrig. Von Westen und Süden her ziehen Unwetter ostwärts bis nach Oberösterreich. Einzelne Zellen können mit Hagel

0: und Sturmböen dabei sein. Die können auch richtig heftig werden. Und die Temperaturen liegen zwischen 24 und 34 Grad. Morgen am Mittwoch, da setzt sich das wechselhafte Wetter dann fort. Zeitweise scheint zwar die Sonne, Schauer und Gewitter sind aber schon ab den frühen Morgenstunden möglich und werden im Tagesverlauf dann fast wieder überall heftig bei Werten morgen zwischen 23 und 32 Grad. Weiter auf die Straßen und wir schauen nach Wien. Da dauert es 20 Minuten länger auf der Heiligenstädterlände zwischen der Heiligenstädter Brücke und der Gürtelbrücke. In Salzburg dauert es eine halbe Stunde länger auf der A10 Tauernautobahn Richtung Villach zwischen Hallein und Golling-Abtenau. Und in Tirol verliert ihr eine Viertelstunde auf der A13 Brennerautobahn Richtung Italien zwischen Innsbruck-Amras und Zenzenhof. Gute Fahrt!
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0: 15 Uhr vorbei, das halten wir jetzt auch noch durch zusammen bis zum Feierabend, oder? Ich habe ein paar richtige gute Laune-Banger dafür jetzt in der Playlist. George Ezra geht's gleich, Mika mit Grace Kelly und wir starten rein mit Katy Perry. Im Studio ist eure Eli Rulanz. Hi!

George Ezra Shotgun ist der Song übers Leben genießen. Ist jetzt vielleicht noch nicht ganz so weit am Dienstag um 15.19 Uhr. Da darf man nur vom Feierabend träumen. Aber das Gute ist, wenn man OE24 hört daneben, dann ist da ja immer jemand, der auch noch arbeitet. Geteiltes Leid ist halbes Leid. Das sagt man ja so. Ich bin die Elli und ich bin da für euch. Jetzt mit Robin Schulz und Rita Ora. I'll be

Together Forever. Beziehungsweise auf jeden Fall heute noch bis 19 Uhr. Und gleich mit den Sofits von Anastasia und Alex Warren. Das ist U24, ich bin die Ellie und ich

0: bin in 3 Minuten wieder da für euch.
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0: Historischer Dürrealarm in Österreich. Seit Jahresbeginn ist im Land fast ein Drittel weniger Niederschlag gefallen. Auf der 2 Sebastian Kurz dementiert Gerüchte über eine neue Liste. Das Büro des Altkanzlers bezeichnet Berichte über ein geheimnisvolles Wahlbündnis als absoluten Blödsinn. Und der Topklick Terrorverdacht nach brutalem Amoklauf an bayerischer Schule. Nach der Messerattacke eines 16-Jährigen in Schongau in Deutschland übernimmt die Zentralstelle für Extremismus den Fall.
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0: Der Nachmittag bringt drückende Luft und ein steigendes Gewitterrisiko. Sonne und Wolken wechseln sich ab. Über den Nachmittag verteilt entladen sich dann kräftige Schauer und Gewitter, teilweise mit schweren Sturmböen. Das Thermometer klettert noch auf bis zu 34 Grad im Osten. Morgen am Mittwoch, da geht es dann unbeständig und schwül weiter. Es gibt auch ein paar

0: Sonnige Phasen, aber ab den Morgenstunden sind schon erste Gewitter unterwegs. Sie breiten sich im Tagesverlauf dann fast aufs ganze Land aus. Kurzes Verkehrsupdate und nach Oberösterreich. Da dauert es 10 Minuten länger auf der A8 Innkreisautobahn Richtung Deutschland bei Scherding-Suben. Gute Fahrt.
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6: Platz 1.
7: Polen-Premier warnt vor anhaltender Eskalation durch Russland. Donald Tusk rechnet in Paris nicht mit einem schnellen Frieden in der Ukraine. Er erwartet Angriffe mindestens bis zum Winter.
6: Platz 2.
7: Tragischer Tod eines 49-Jährigen im Wiener Gänsehäufel. Ein Badegast ist beim Schwimmen vor den Augen seiner Freunde untergegangen. Er erlag im Spital seinen schweren Verletzungen.
6: Platz 3.
7: Spekulationen um ein neues politisches Bündnis in Österreich. Ex-Kanzler Sebastian Kurz und Georg Dornauer planen laut Gerüchten eine Wahlplattform.
6: Platz 4.
7: Spritpreise an den heimischen Tankstellen ziehen wieder an. Benzin und Diesel haben sich im ganzen Land wieder spürbar verteuert. Auslöser ist die aktuelle militärische Eskalation im Nahen Osten.
6: Platz 5.
7: Und größte Sonnenfinsternis seit Jahrzehnten im August. Der Mond wird die Sonne über Österreich zu fast 90% bedecken. In Spanien ist dieses seltene Himmelsschauspiel am Abend sogar total zu sehen.
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9: Ein Mix aus Sonne, Wolken und schweren Gewittern begleitet uns durch den Nachmittag. In der schwülen Luft, da müsst ihr stellenweise auch mit Unwettern durch Starkregen und Sturmböen rechnen. Das Thermometer klettert auf 24 bis 32 Grad. Im Osten knacken wir die 34 Grad. Morgen Mittwoch, da bleibt es unbeständig und drückend schwül. Es gibt zwar ein paar Sonnenstunden, aber auch wiederholt kräftige Regenschauer und Gewitter schon von der Früh weg. Und am Nachmittag, da trifft es vor allem den Süden bei 23 bis 32 Grad. Kurzes Verkehrsupdate und nach Niederösterreich. Da gibt es eine Sperre wegen einem Polizeieinsatz auf der A1 Westautobahn Richtung Deutschland bei St. Pölten. Gute Fahrt.
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9: Und Elli Rulands im Studio. Hallo. 32 Grad in Österreich ohne Klimaanlage können schon ganz schön anstrengend sein. Aber überlegt euch mal 32 Grad all inclusive am Strand in Ägypten. Klingt nach dem absoluten Jackpot, oder? Genau diesen Urlaub verlosen wir gerade an euch und ihr könnt euch mal alle Infos auf unserer Homepage holen. Und ich hole euch diese wunderschöne Nummer von Holly Humberstone jetzt ins Radio. Das ist Two Love Somebody.

Nico, Save My Love ist ja schon ein ziemlicher Sommervibe, die Nummer, aber auch ein bisschen runterzieher, wenn man hinhört. Es geht nämlich darum, sich emotional zu distanzieren, wenn man sich nicht so geschätzt mehr fühlt vom Partner oder der Partnerin. Aber richtig und wichtig, solche Schlussstriche zu ziehen. Und Lost Frequencies, die haben da auch recht, die sagen, leb einfach jetzt, in dem Moment und nicht in der Vergangenheit, weil das ist der Feeling.

0: fast schon komisch eigentlich, wie viele Superhits wir haben. Beziehungsweise OMC würde sagen.
1: How bizarre.
0: How bizarre ist gleich dabei und der Top-Hit von D-Rexa. So klingt eure nächste halbe Stunde hier auf OE24 und in 2 Minuten gibt's auch wieder frische Infos.
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11: Erleichterung in Norwegen nach Entlassung von Kronprinzessin Mette-Marit. Die 52-Jährige hat rund 4 Wochen nach der Lungentransplantation das Spital in Oslo verlassen. Auf der 2 Meteorologen geben extreme Unwetterwarnung für ganz Österreich. Nach der Hitzewelle ziehen heute schwere Hagelgewitter, stürmische Böen und Starkregen übers Land. Und der Topkick-Büro von Sebastian Kurz dementiert wilde Gerüchte um Polit-Comeback. Die Spekulationen über neues Wahlbündnis mit Georg Dornauer sind laut Angaben absoluter Blödsinn.
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11: Es wird zunehmend gewittrig. Von Westen und Süden her ziehen Unwetter ostwärts bis nach Oberösterreich. Einzelne Zellen können mit Hagel- und Sturmböen dabei sein. Die können auch richtig heftig werden. Und die Temperaturen liegen zwischen 24 und 34 Grad. Morgen am Mittwoch, da setzt sich das wechselhafte Wetter dann fort. Zeitweise scheint zwar die Sonne, Schauer und Gewitter sind aber schon ab den frühen Morgenstunden möglich und werden im Tagesverlauf dann fast wieder überall heftig bei Werten morgen zwischen 23 und 32 Grad. Das ist euer Verkehrsupdate und wir schauen nach Niederösterreich. Da gibt es eine Sperre wegen einem Polizeieinsatz auf der A1 Westautobahn Richtung Wien zwischen Knoten St. Pölten und St. Pölten Süd. Und in Wien verliert ihr eine Viertelstunde auf der A23 Südosttangente Richtung Hirstetten ab der Hansson-Kurve. Kommt gut an.
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1: Rimsa, hallo?
0: Hallo, eine kurze Frage. Welchen Radiosender hörst du?
1: OE24 am liebsten.
0: Das ist ein sehr guter Zufall. Ich bin nämlich die Elli von OE24.
1: Oh, hallo.
0: Servus, ich bin mit der Birgit verbunden, oder?
1: Ja, genau.
0: Birgit, wie geht's dir und wie erträgst du die Hitze gerade bei dir in der Wohnung?
1: Also in der Wohnung ist es schön bei uns, ja. 24 Grad kühl.
0: Ach, das geht doch voll.
1: Ja, das ist voll angenehm, aber momentan bin ich leider gerade im Dachgeschoss im Büro, in der Innenstadt.
0: Oh.
1: Also so gut funktioniert.
0: Oh, oje, okay. Also das heißt, du freust dich wirklich schon auf den Feierabend heute.
1: Richtig.
0: Wenn du jetzt in dem Moment am Roten Meer stehen würdest, was wäre das Erste, was du jetzt tun würdest?
1: Mich ins Wasser fallen lassen.
0: Liebe Birgit, du bist auf jeden Fall mit dabei im Lostopf. Am Freitag ist das große Finale. Da geht es dann um die Traumreise für zwei Personen nach Ägypten und ich halte die Daumen, dass es dich dann trifft, dass der Zufallsgenerator
1: vielen
0: dich zieht.
1: Dank.
0: Ja?
1: Oh, danke.
0: Gut, dann wünsche ich dir noch einen schönen Arbeitstag. Halt durch im Büro und alles Liebe dir.
1: Mach ich, danke, ebenfalls.
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9: Platz 1.
10: Altkanzler Sebastian Kurz dementiert vehement ein Polit-Comeback. Das Büro des Politikers bezeichnete die Gerüchte über eine gemeinsame Wahlplattform mit Georg Dornauer in Wien als absoluten Blödsinn. Es gibt keinerlei Pläne für eine Rückkehr.
9: Platz 2.
10: Terrorverdacht nach brutalem Amoklauf an bayerischer Schule. Nach der Messerattacke eines 16-Jährigen in Schongau in Deutschland übernimmt die Zentralstelle für Extremismus den Fall. Ein Schreiben des Täters wird geprüft.
9: Platz 3.
10: Brutaler Prügelangriff im Wiener Kurpark Oberlaa schockiert. Drei Jugendliche traten ein Paar wegen einer Diskussion um ein Mopedverbot spitalreif. Die Verdächtigen sind nach einer Festnahme in Favoriten wieder auf freiem Fuß.
9: Platz 4.
10: Mysteriöser Tod einer Antilope im Tiergarten Schönbrunn bleibt ungelöst. Die Staatsanwaltschaft Wien stellte das Verfahren wegen eines mutmaßlichen Abschusses nun ein. Das Obduktionsergebnis lieferte keinen Beweis.
9: Platz 5.
10: Und gigantischer 7-fach-Jackpot bringt ganz Österreich ins Lottofieber. Bei der Ziehung am Mittwoch warten rund 8.400.000 Euro im Gewinntopf. Die Lotterien rechnen mit mehr als 6 Millionen Tipps.
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12: Am Abend und in der Nacht ziehen von Vorarlberg bis Oberösterreich und Kärnten noch heftige Gewitter durch. Nach Mitternacht beruhigt sich das Wetter dann überall. Die Temperaturen sinken auf 15 bis 22 Grad. Morgen Mittwoch, da bleibt es wechselhaft und schwül mit einem Mix aus Sonne und Wolken. Erste Schauer und Gewitter sind schon ab der Früh möglich, vor allem im Norden. Später kann es dann auch im Süden krachen und die Höchstwerte morgen zwischen 23 und 32 Grad. Kurzes Verkehrsupdate und wir schauen nach Wien. Da dauert es eine Viertelstunde länger auf der A23 Südosttangente Richtung Hirschstetten ab der Hansum-Kurve. Wo es geht euch? Eine gute Fahrt?
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12: Und Elli Rulands im Studio für euch. Hallo. Endlich Feierabend. Jetzt heißt erstmal durchatmen, abschalten, ab nach Hause und von uns gibt's eure Lieblingsmusik dazu. Und Leonie jetzt mit Warnworten. Don't worry.

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1: Nico Santos. All-Timer. All-Time High. Lately.

Nico Santos, All Time High. Und da passen die zwei sehr gut dazu. Alle Farben mit Yannick jetzt über diesen magischen Moment, wenn er sich zusammen mit jemandem sein eigenes kleines Paradies geschaffen hat. Sein Little Hollywood. Jetzt auf U24.

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9: Brutaler Prügelangriff im Wiener Kurpark. Oberla schockiert. Drei Jugendliche haben ein Paar wegen einer Diskussion um ein Mopedverbot spitalreif geprügelt. Auf der 2 Terrorverdacht nach brutalem Amoklauf an bayerischer Schule. Nach der Messattacke eines 16-Jährigen in Schongau in Deutschland übernimmt die Zentralstelle für Extremismus den Fall. Und der Top-Klick-Altkanzler Sebastian Kurz dementiert ein Polit-Comeback. Das Büro des Politikers bezeichnet die Gerüchte über eine gemeinsame Wahlplattform mit Georg Dornauer als absoluten Blödsinn.
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9: Von Vorarlberg bis Oberösterreich und Kärnten ziehen noch heftige Gewitter durch am Abend. Nach Mitternacht, da beruhigt sich's dann überall und die Temperaturen sinken in der Nacht auf 15 bis 22 Grad. Morgen Mittwoch, da bleibt's wechselhaft und schwül mit einem Mix aus Sonne und Wolken. Es gibt schon in der Früh erste Schauer und Gewitter, die breiten sich später dann aufs ganze Land aus. Und das morgen bei Höchstwerten von 23 bis 32 Grad. Weiter auf die Straßen und wir schauen nach Wien. Da dauert es eine Viertelstunde länger auf der A23 Südosttangente Richtung Hirschstetten ab der Hanson-Kurve. Wo es geht, eine gute Fahrt.
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3: Harry Styles, American Girls. American Girls.

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6: Platz 1.
7: Polen-Premier warnt vor anhaltender Eskalation durch Russland. Donald Tusk rechnet in Paris nicht mit einem schnellen Frieden in der Ukraine. Er erwartet Angriffe mindestens bis zum Winter.
6: Platz 2.
7: Tragischer Tod eines 49-Jährigen im Wiener Gänsehäufel. Ein Badegast ist beim Schwimmen vor den Augen seiner Freunde untergegangen. Er erlag im Spital seinen schweren Verletzungen.
6: Platz 3.
7: Spekulationen um ein neues politisches Bündnis in Österreich. Ex-Kanzler Sebastian Kurz und Georg Dornauer planen laut Gerüchten eine Wahlplattform.
6: Platz 4.
7: Spritpreise an den heimischen Tankstellen ziehen wieder an. Benzin und Diesel haben sich im ganzen Land wieder spürbar verteuert. Auslöser ist die aktuelle militärische Eskalation im Nahen Osten.
6: Platz 5.
7: Und größte Sonnenfinsternis seit Jahrzehnten im August. Der Mond wird die Sonne über Österreich zu fast 90% bedecken. In Spanien ist dieses seltene Himmelsschauspiel am Abend sogar total zu sehen.
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9: Am Abend und in der Nacht ziehen von Vorarlberg bis Oberösterreich und Kärnten noch heftige Gewitter durch. Nach Mitternacht beruhigt sich das Wetter dann überall. Die Temperaturen sinken auf 15 bis 22 Grad. Morgen Mittwoch, da bleibt es wechselhaft und schwül mit einem Mix aus Sonne und Wolken. Erste Schauer und Gewitter sind schon ab der Früh möglich, vor allem im Norden. Später kann es dann auch im Süden krachen und die Höchstwerte morgen zwischen 23 und 32 Grad. Weiter auf die Straßen und wir schauen nach Wien. Da dauert es eine Viertelstunde länger auf der A23 Südosttangente Richtung Hirschstetten ab der Hansenkurve. Wo es geht, eine gute Fahrt.
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9: Und Elli Rulands im Studio. Zweiten Arbeitstag haben wir hoffentlich mehr oder weniger erfolgreich geschafft. Jetzt machen wir uns eine gute Zeit mit sehr viel guter Musik. Teddy Swims zum Beispiel mit seiner hammerneuen Nummer und zum Reinstarten jetzt Ray.

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18: Historischer Dürre.

0: Alarm in Österreich. Seit Jahresbeginn ist im Land fast ein Drittel weniger Niederschlag gefallen. Auf der 2 Sebastian Kurz dementiert Gerüchte über eine neue Liste. Das Büro des Altkanzlers bezeichnet Berichte über ein geheimnisvolles Wahlbündnis als absoluten Blödsinn. Und der Topklick Terrorverdacht nach brutalem Amoklauf an bayerischer Schule. Nach der Messerattacke eines 16-Jährigen in Schongau in Deutschland übernimmt die Zentralstelle für Extremismus den Fall.
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0: Von Vorarlberg bis Oberösterreich und Kärnten ziehen noch heftige Gewitter durch am Abend. Nach Mitternacht, da beruhigt sich's dann überall und die Temperaturen sinken in der Nacht auf 15 bis 22 Grad. Morgen Mittwoch, da bleibt's wechselhaft und schwül mit einem Mix aus Sonne und Wolken. Es gibt schon in der Früh erste Schauer und Gewitter, die breiten sich später dann aufs ganze Land aus. Und das morgen bei Höchstwerten von 23 bis 32 Grad. Weiter auf die Straßen und da schaut's gut aus, ihr habt Freifahrt.
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4: Amos mit Stay.

ist U24 und hier ist gleich nicht mehr eure Ellie Rolands. Für mich geht's in den Feierabend. Ich lasse euch noch mega Musik da. Irene Cara gleich. Annie Lennox und das ist Loy. Und ich sag Bussi und Baba.

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5: Platz 1.
6: Terrorverdacht nach brutalem Amoklauf an bayerischer Schule. Nach der Messerattacke eines 16-Jährigen in Schongau in Deutschland übernimmt die Zentralstelle für Extremismus den Fall. Ein Schreiben des Täters wird intensiv geprüft.
5: Platz 2.
6: Heftige Hagelunwetter sorgen für Katastrophenalarm in Österreich. Schwere Stürme haben eine vorübergehende Sperre der Tauernautobahn erzwungen. Die Behörden in Hallein warnen die Bevölkerung vor herabfallenden Ästen.
5: Platz 3.
6: Sebastian Kurz dementiert Gerüchte über eine neue Liste. Das Büro des Altkanzlers bezeichnete Berichte über ein geheimnisvolles Wahlbündnis mit Georg Dornauer in Wien als absoluten Blödsinn. Es gibt keine Politpläne.
5: Platz 4.
6: Historischer Dürrealarm breitet sich in Österreich aus. Seit Jahresbeginn ist im Land fast ein Drittel weniger Niederschlag gefallen. Laut der Geosphere Austria war es in manchen Regionen seit 185 Jahren nicht mehr so trocken.
5: Platz 5.
6: Und Konkurs zwingt traditionsreiche Kultbrauerei zum Bitteren aus. Die Eichbaumbrauerei in Mannheim in Deutschland sperrt nach 347 Jahren dauerhaft zu. Alle 240 Mitarbeiter erhielten die Kündigung.
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7: Holly Humberstone. To love somebody.
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0: Tschüss.
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1: Jennifer Lopez featuring David Guetta. Save Me Tonight.

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0: Thank you.
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2: Teddy Swims, Mr. Know-It-All.

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